meine Damen und Herren, Frauen und Fräuleinen, Sie wissen, Fräulein macht frei. Ja, wir sind da in Berlin 1926. Wir haben eine Special Kabarett für euch zum Ende. Spielen und tanzen und eine kleine Mädchen singen Lai Milotu. Sie heißt Wilma Emilie. Ich heiße Arthur Tekelo. Wir spielen ein Kabarett für euch. Es klingt gut. Ja.